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1: 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Heute Abend, maritime Abend. Am Riva Loschinski Kapitän, Uferpromenade der Kapitäne von Loschin und am Hauptplatz der Stadt Mali Loschin ab 19.30 Uhr genießen Sie die Darbietungen des Blasorchesters, die Folkloregruppen Majorettes und Klappergesänge, Ausstellungsstände und Präsentationen zum maritimen Erbe. Lassen Sie sich auf das kulinarische Angebot auf den Ausflugsbooten nicht entgehen. Im weiteren Verlauf des Abends findet zudem ein Konzert der Band, der Gruppe Vigor aus Kroatien auf dem Hauptplatz der Republik Kroatien, also Hauptplatz der Stadt Mali Loschin. Es findet alles da heute Abend ab 19.30 Uhr. Sie sind alle herzlich eingeladen. Genauso heute im Ossor im Rahmen der Ossoren Musikabende findet ein Konzert mit Voices 8 statt. Give me your stars. Anfang um 21 Uhr.
2: Auf Ihren Spaziergang entlang des Uferwegs werden Sie zu dem äußersten Kap von Chikat gelangen, dem Kap Annunziata, so genannt nach der Wallfahrtkirche Maria Verkündigung. Dort ist das Herz von Loschin. Die heutige Kirche mit klassifizierter Fassade wurde 1858 neben der älteren kleinen Kirche erbaut. Vor dem Kap liegt das offene Meer mit weiten Ausblicken. Auf diesen Kap haben die Frauen und Mütter von Loschin die Schiffe verabschiedet oder erwartet. Jedes Schiff von Loschin, das vom Hafen ausfuhr zu einer weiteren Fahrt, ankerte auf Chikat bei der Kirche, mit ihren Familien einen Rosenkranz zu beten. Dann umarmten sich die Lieben, gingen an Bord und verschwanden in die Ferne. Deshalb ist diese Kirche der Ang der Seufzer und der Tränen. Innen an den Wänden hängen die Bilder von Segelschiffen aus dem 19. Jahrhundert, Votivgaben nach durchlebten Gefahren und Schiffbrücken als Dankbarkeit für die glückliche Heimkehr. Auch heute, wenn Sie von einem am Kap Annunziata vorbeikommenden Schiff die Sirene hören, dann wissen Sie, dass der Schiffskapitän aus Loschin ist.
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2: Die Wetterprognose für heute.

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2: Around the World with the Accordeon mit Stella Rade. Heute Abend im Hotel Bellevue ab 21 Uhr. Erleben Sie einen Abend, der das Akkordeon weit über seine traditionellen Grenzen hinausführt. Heute Abend am 19.30 Uhr Maritime Abend. Genießen Sie heute Abend auf dem Platz von Mali Lošinj und am Ufer der Lošinje Kapitäne die Darbietungen des Blasorchesters. Lassen Sie sich auch das kulinarische Angebot auf dem Ausflugbooten nicht entgehen. Im weiteren Verlauf des Abends findet zudem ein Konzert der Gruppe Vigor auf dem Platz von Mali Lošinj statt. Sie sind herzlich eingeladen. Genauso heute Abend ab 20.30 Uhr im Garden Inn in Veli Lošinj, Musik mit der Seele des Balkans. Erleben Sie einen Abend voller Emotionen und authentischer musikalischer Interpretation auf der Terrasse des Garden Inn in Veli Lošinj mit Šehat Komić.
3: Auf Ihren Spaziergang entlang des Uferwegs werden Sie zu dem äußersten Kap von Chikat gelangen, dem Kap Annunziata, so genannt nach der Wallfahrkirche Maria Verkündigung. Dort ist das Herz von Lošinj. Die heutige Kirche mit klassifizierter Fassade wurde 1858 neben der älteren kleinen Kirche erbaut. Vor dem Kap liegt das offene Meer mit weiten Ausblicken. Auf diesen Kap haben die Frauen und Mütter von Lošinj die Schiffe verabschiedet oder erwartet. Jedes Schiff von Lošinj, das vom Hafen ausfuhr zu einer weiteren Fahrt, ankerte auf Chikat bei der Kirche, mit ihren Familien einen Rosenkranz zu beten. Dann umarmten sich die Lieben, gingen an Bord und verschwanden in die Ferne. Deshalb ist diese Kirche der Ang der Seufzer und der Tränen. Innen an den Wänden hängen die Bilder von Segelschiffen aus dem 19. Jahrhundert, Votivgaben nach durchlebten Gefahren und Schiffbrücken als Dankbarkeit für die glückliche Heimkehr. Auch heute, wenn Sie von einem am Kap Annunziata vorbeikommenden Schiff die Sirene hören, dann wissen Sie, dass der Schiffskapitän aus Lošinj ist.
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5: Die Wetterprognose für morgen:
6: Aufheiterung mit Wind aus Nordrichtungen, sonnig mit mäßigem nordwestlichen Wind, Meerwassertemperatur 25 Grad.
7: Liebe Freunde, gute Unterhaltung und bis morgen von Ileana.
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